0: Sieg feiert die AfD bei der Landtagswahl in Sachsen-Anhalt. Aber für die absolute Mehrheit reicht's wohl nicht. Schon jetzt liegt sie bei 44% und sieht damit einen Regierungsauftrag für sich. Aber es wird knifflig, den umzusetzen. AfD-Spitzenkandidat Ulrich Siegmund im ZDF.
1: Wir möchten uns nicht verbiegen für irgendwelche Machtoptionen. Es wird auch keine irgendwelchen Konstellationen geben mit Minderheitsregierungen oder sowas. Ich möchte, dass der Wähler endlich wieder nach der Wahl das bekommt, was er vorher gewählt hat. Wenn es irgendwann mal wieder eine andere Kraft geben sollte, die sagt, dass setzen wir mit um. Neuordnung der Migration, die verrückte Energiepolitik in diesem Land und vieles mehr. Dann ist das doch völlig in Ordnung. Ich sehe diese Kraft aktuell nicht.
0: Die AfD liebäugelt mit dem BSW, das derzeit knapp über der 5%-Hürde liegt, oder hofft auf Abweichler aus anderen Parteien. Die CDU stürzt ab und kriegt mit unter 18% nur halb so viele Stimmen wie bei der letzten Wahl. SPD, Linke und Grüne liegen bei um die 9%. Heißt, es wird extrem schwer, eine Mehrheit gegen die AfD zu bilden. Dafür müsste die CDU auf jeden Fall auf die Linke zugehen. Deren Fraktionschefin Heidi Reichenegg sagt in der ARD:
2: Wir haben immer ganz klar gesagt, dass wir bereit sind, mit allen demokratischen Kräften darüber zu sprechen, wie wir das Leben der Menschen verbessern und diese Demokratie verteidigen. Aber wir werden keine AfD-Leitpolitik mittragen. Und ich sage ganz klar, der Ball liegt bei der Union, denn die hat es mit ihrer Politik überhaupt erst verursacht. Friedrich Merz hat gesagt, er will die AfD halbieren. Das hat er bei seiner eigenen Partei geschafft.
0: So oder so, noch ist völlig unklar, wie die nächste Landesregierung aussehen wird. Klar ist aber, dass die Wahlbeteiligung mit 77% so hoch war wie noch nie in Sachsen-Anhalt. Es geht offenbar voran beim Ringen um ein Ende des Ukraine-Kriegs. Die Gespräche seien diesmal effektiver, heißt es aus Kiew. Dort hat die US-Delegation Präsident Zelensky neue Vorschläge vorgelegt. Zuvor hatten sie bereits in Moskau mit Putin verhandelt. Es soll auf beiden Seiten Kompromisse geben. Details sind noch unklar. Die weltweite Kritik lässt ihn offenbar kalt. FIFA-Boss Infantino will sich nächstes Jahr zur Wiederwahl stellen. Mit seinen Plänen für einen Verkauf der WM an private Investoren hatte er die Fußballwelt zuletzt noch mehr gegen sich aufgebracht. Diese Pläne sind aber inzwischen vom Tisch. Deutliche Heimklatsche für den HSV in der Fußball-Bundesliga. Gegen Mainz kamen die Hamburger mit 0:5 unter die Räder und sind fürs erste Tabellenletzter. Neuer Spitzenreiter ist der FC Augsburg nach einem 4:1 bei Eintracht Frankfurt.
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4: Mit KI-Support. Wolkig ist es heute und ab und zu kommt auch mal ein Schauer runter. In den Mittelgebirgen kann kurz ein Gewitter aufziehen. Im Süden wird es länger sonnig. Dazu liegen die Höchstwerte bei 21 bis 33 Grad. Morgen bleibt es in der Nordwesthälfte eher grau und regnerisch, sonst oft freundlich, maximal 33 Grad.
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2: Im Studio Fabian Hoffmann. Schönen guten Morgen. Die AfD hat die Landtagswahl in Sachsen-Anhalt überdeutlich gewonnen, hat aber keine absolute Mehrheit. 44% sind es am Ende laut Landeswahlleitung. Damit führt bei der Regierungsbildung kaum ein Weg an der AfD vorbei. Spitzenkandidat Ulrich Siegmund in der ARD.
3: Wir haben in diesem Land Geschichte geschrieben. Das muss man ganz deutlich so sagen. Die Menschen haben hier ein ganz klares politisches Zeichen hier in Sachsen-Anhalt ausgesprochen. Es kann so nicht weitergehen. Wir brauchen eine grundsätzliche politische Wende in diesem Land.
2: Wie die AfD regieren will, ist noch offen. Siegmund will keine Minderheitsregierung anführen. Weil alle anderen Parteien eine Zusammenarbeit mit der AfD ausschließen, liebäugeln die Rechten jetzt mit dem BSW. Das hat es knapp in den Magdeburger Landtag geschafft. Die CDU stürzt bei der Wahl ab und kriegt mit 17% nur halb so viele Stimmen wie bei der letzten Wahl. SPD, Linke und Grüne liegen bei um die 9%. Heißt, es wird extrem schwer, eine Mehrheit gegen die AfD zu bilden. Dafür müsste die CDU auf jeden Fall auf die Linke zugehen. Deren Fraktionschefin Heidi Reicheneck sagt im Ersten:
4: Wir haben immer ganz klar gesagt, dass wir bereit sind, mit allen demokratischen Kräften darüber zu sprechen, wie wir das Leben der Menschen verbessern und diese Demokratie verteidigen. Aber wir werden keine AfD-Leitpolitik mittragen. Und ich sage ganz klar, der Ball liegt bei der Union, denn die hat es mit ihrer Politik überhaupt erst verursacht. Friedrich Merz hat gesagt, er will die AfD halbieren. Das hat er bei seiner eigenen Partei geschafft.
2: Es geht offenbar voran beim Ringen um ein Ende des Ukraine-Kriegs. Die Gespräche seien diesmal effektiver, heißt es aus Kiew. Dort hat die US-Delegation Präsident Zelensky neue Vorschläge vorgelegt. Zuvor hatten sie bereits in Moskau mit Putin verhandelt. Es soll auf beiden Seiten Kompromisse geben. Details sind noch unklar. Die weltweite Kritik lässt ihn offenbar kalt. FIFA-Boss Infantino will sich nächstes Jahr zur Wiederwahl stellen. Mit seinen Plänen für einen Verkauf der WM an private Investoren hatte er die Fußballwelt zuletzt noch mehr gegen sich aufgebracht. Diese Pläne sind aber inzwischen vom Tisch. Deutliche Heimklatsche für den HSV in der Fußball-Bundesliga. Gegen Mainz kamen die Hamburger mit 0:5 unter die Räder und sind fürs erste Tabellenletzter. Neuer Spitzenreiter ist der FC Augsburg nach einem 4:1 bei Eintracht Frankfurt.
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5: Mit KI-Support. Wolkig ist es heute und ab und zu kommt auch mal ein Schauer runter. In den Mittelgebirgen kann kurz ein Gewitter aufziehen. Im Süden wird es länger sonnig. Dazu liegen die Höchstwerte bei 21 bis 33 Grad. Morgen bleibt es in der Nordwesthälfte eher grau und regnerisch.

0: sonst oft freundlich, maximal 33 Grad.
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2: Im Studio Fabian Hoffmann. Schönen guten Morgen. Die AfD feiert bei der Landtagswahl in Sachsen-Anhalt einen haushohen Sieg. Sie bekommt mehr als doppelt so viele Stimmen wie beim letzten Mal und landet bei 44%, so die Landeswahlleitung. Für die absolute Mehrheit reicht's aber nicht. Die AfD sieht einen Regierungsauftrag für sich, braucht aber einen Koalitionspartner. Spitzenkandidat Ulrich Siegmund sagte im ZDF:
3: Wir möchten das nur mit jemandem machen, der auch die grundsätzlichen Probleme in diesem Land mit bereit ist zu lösen. Sollte es diese demokratische Kraft hier irgendwie im Landtag von Sachsen-Anhalt geben, ob es durch eine Fraktion oder durch einzelne Abgeordnete passiert, ist das doch in Ordnung. Was bei uns aber ausfällt, und da bleiben wir uns selbst treu, ist, dass wir uns nicht verbiegen werden. Wir werden auch keine Spielchen mitspielen, keine Tolerierungen oder Minderheitsregierung.
2: Die AfD liebäugelt jetzt mit dem BSW, dass es knapp in den Landtag geschafft hat. Die CDU ist bei der Wahl abgestürzt und hat mit rund 17% weniger als halb so viele Stimmen wie bei der letzten Wahl. SPD, Linke und Grüne liegen bei um die 9%. Von all denen will niemand mit der AfD zusammenarbeiten. SPD-Chefin Bärbel Baas sagt im Ersten:
4: Die SPD wird auf keinen Fall eine Einladung annehmen, weil das ein gesichert rechtsextremer Landesverband ist und mit dem wird die SPD keine Gespräche führen.
2: Einen neuen Rekord gab es bei der Wahlbeteiligung, die liegt bei 78%. Rückt das Ende des Ukraine-Kriegs tatsächlich näher? Von den Verhandlungen einer US-Delegation mit Präsident Zelensky in Kiew gibt es erste positive Signale. Welche Vorschläge genau auf dem Tisch liegen, ist noch nicht klar. Die Amerikaner sprachen zuvor aber von Kompromissen auf beiden Seiten. Am Flughafen der US-Metropole Miami ist ein Amazon-Frachtflugzeug bei der Landung über die Landebahn hinausgeschossen. Die Maschine krachte in mehrere Fahrzeuge und fing Feuer. 5 Menschen sind dabei ums Leben gekommen. Wie es zu dem Unfall kommen konnte, ist noch unklar. Der FC Augsburg ist fürs erste Spitzenreiter der Fußball-Bundesliga. Der FCA setzte sich mit einem 4:1 bei Eintracht Frankfurt an die Spitze. Der HSV rutscht dagegen auf den letzten Platz nach einer 0:5-Klatsche gegen Mainz.
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5: Mit KI-Support. Viele Wolken gibt es heute Morgen. Später bleibt es mal mehr, mal weniger grau. Und ab und zu kommt auch ein Schauer runter. In den Mittelgebirgen sind kurze Gewitter möglich. Dazu wird es warm bis heiß. Die Höchstwerte liegen zwischen 21 und 33 Grad. Morgen im Südwesten oft sonnig. Über den Bergen später mehr Wolken und vereinzelt Gewitter. Maximal 33 Grad.
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1: Im Studio Sönke Röhling. Schönen guten Morgen. Die AfD feiert bei der Landtagswahl in Sachsen-Anhalt einen haushohen Sieg. Sie bekommt mehr als doppelt so viele Stimmen wie beim letzten Mal und landet bei 44%, so die Landeswahlleitung. Für die absolute Mehrheit reicht es aber nicht. Die AfD sieht einen Regierungsauftrag für sich, braucht aber einen Koalitionspartner. Spitzenkandidat Ulrich Siegmund sagt im ZDF.
2: Wir möchten das nur mit jemandem machen, der auch die grundsätzlichen Probleme in diesem Land mit bereit ist zu lösen. Sollte es diese demokratische Kraft hier irgendwie im Landtag von Sachsen-Anhalt geben, ob es durch eine Fraktion oder durch einzelne Abgeordnete passiert, ist das doch in Ordnung. Was bei uns aber ausfällt, und da bleiben wir uns selbst treu, ist, dass wir uns nicht verbiegen werden. Wir werden auch keine Spielchen mitspielen, keine Tolerierungen oder Minderheitsregierung.
1: Die AfD liebäugelt jetzt mit dem BSW, das es knapp in den Landtag geschafft hat. Die CDU ist bei der Wahl abgestürzt und hat mit 17% weniger als halb so viele Stimmen wie bei der letzten Wahl geholt. SPD, Linke und Grüne liegen bei um die 9%. Von all denen will niemand mit der AfD zusammenarbeiten. SPD-Chefin Babewa sagt im Ersten.
3: Die SPD wird auf keinen Fall eine Einladung annehmen, weil das ein gesichert rechtsextremer Landesverband ist und mit dem wird die SPD keine Gespräche führen.
1: Einen neuen Rekord gibt's bei der Wahlbeteiligung. Die liegt bei 78%. Die Suche nach dem mutmaßlichen Stromnetzsaboteur bleibt bislang ohne Erfolg. Rund um den Hambacher Forst in NRW suchte die Polizei über Stunden mit einem Großaufgebot. Hinweise auf den 48-Jährigen fanden die Einsatzkräfte dort aber nicht. Der Mann soll hinter mehreren Angriffen auf Umspannwerke stecken. Rückt das Ende des Ukraine-Kriegs tatsächlich näher? Von den Verhandlungen einer US-Delegation mit Präsident Zelensky in Kiew gibt es erste positive Signale. Die Amerikaner sprechen von Kompromissen auf beiden Seiten. Zuvor hatten sie auch in Russland mit Kreml-Chef Putin verhandelt. Am Flughafen der US-Metropole Miami ist ein Amazon-Frachtflugzeug bei der Landung über die Landebahn hinausgeschossen. Die Maschine rammte mehrere Fahrzeuge und fing Feuer. 5 Menschen kamen dabei ums Leben. Wie es zu dem Unfall kommen konnte, ist noch unklar. Deutliche Heimklatsche für Hamburg in der Fußball-Bundesliga. Gegen Mainz kam der HSV mit 0:5 unter die Räder und ist fürs erste Tabellenletzter. Neuer Spitzenreiter ist der FC Augsburg nach einem 4:1-Sieg bei Eintracht Frankfurt.
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4: Mit KI-Support. Viele Wolken gibt es heute Morgen. Später bleibt es mal mehr, mal weniger grau. Und ab und zu kommt auch ein Schauer runter. In den Mittelgebirgen sind kurze Gewitter möglich. Dazu wird es warm bis heiß. Die Höchstwerte liegen zwischen 21 und 33 Grad. Morgen im Südwesten oft sonnig, über den Bergen später mehr Wolken und vereinzelt Gewitter, maximal 33 Grad.
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1: Mit KI-Support. Viele Wolken gibt es heute Morgen. Später bleibt es mal mehr, mal weniger grau. Und ab und zu kommt auch ein Schauer runter. In den Mittelgebirgen sind kurze Gewitter möglich. Dazu wird es warm bis heiß. Die Höchstwerte liegen zwischen 21 und 33 Grad. Morgen im Südwesten oft sonnig, über den Bergen später mehr Wolken und vereinzelt Gewitter, maximal 33 Grad.

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1: Im Studio Sönke Röhling. Schönen guten Morgen. Mit einem Riesenvorsprung hat die AfD die Landtagswahl in Sachsen-Anhalt gewonnen. Sie kommt auf knapp 44%. Verpasst allerdings die absolute Mehrheit. Finn Riebesel-Freundlieb.
2: Die CDU und Ministerpräsident Schulze erleben dagegen einen Absturz und haben sich mit 17% mal eben halbiert. SPD, Linke und Grüne kommen jeweils auf etwa 9%. Jetzt muss die AfD mit Spitzenkandidat Ulrich Siegmund einen Partner finden. Sie liebäugelt mit dem BSW, das ganz knapp in den Landtag eingezogen ist und eine Zusammenarbeit zumindest nicht ausgeschlossen hat. Einen neuen Rekord gibt's bei der Wahlbeteiligung. Die liegt bei 78%.
1: Erneuerbare Energien sollen in Deutschland künftig rund um die Uhr verfügbar sein. Weil Windkraft und Photovoltaik je nach Wetter schwanken können, entsteht im sächsischen Boxberg jetzt einer der bundesweit größten Batteriespeicher. Sollten Sonnen- und Windenergie nicht genug Strom liefern, könnte er rein rechnerisch über 600.000 Haushalte 4 Stunden lang versorgen. Für Thoralf Schirmer vom Energieunternehmen LEAG ist entscheidend,
3: dass erneuerbare Energien auch sicher zwischengespeichert werden für die Zeit, wenn sie gebraucht werden, wenn sie auch das Netz stützen können und dazu natürlich auch als sicheres Backup die Gaskraftwerke, die wasserstofffähigen, die wir auch bauen wollen.
1: Im Ring um ein Ende des Ukraine-Kriegs geht's offenbar voran. Die Gespräche seien diesmal effektiver, heißt es aus Kiew. Dort hat eine US-Delegation Präsident Zelensky neue Vorschläge vorgelegt. Zuvor hatten sie bereits in Moskau mit Putin verhandelt. Es soll auf beiden Seiten Kompromisse geben, heißt es. EU-Kommissionspräsidentin von der Leyen will die Zusammenarbeit mit Grönland deutlich ausbauen. Die Arktikinsel, die zu Dänemark, aber nicht zur EU gehört, soll deutlich mehr EU-Gelder bekommen. Auch ein klares Signal an Donald Trump. Der US-Präsident hatte ja damit gedroht, Grönland zu übernehmen. Trotz weltweiter Kritik und massivem Druck klebt FIFA-Boss Infantino an seinem Posten. Er will sich im nächsten Jahr zur Wiederwahl stellen. Infantino hatte die Fußballwelt nicht zuletzt mit seinen Plänen für einen WM-Verkauf an private Investoren gegen sich aufgebracht. Die Pläne sind aber nun vom Tisch. Der FC Augsburg ist neuer Spitzenreiter der Fußball-Bundesliga. Der FCA kletterte mit einem 4:1 bei Eintracht Frankfurt auf Platz 1. Der HSV rutscht dagegen auf den letzten Platz nach einer 0:5-Klatsche gegen Mainz.
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4: Mit KI-Support. Wolkig ist es heute Morgen erstmal. Im Süden scheint länger die Sonne. Im Laufe des Tages kann es vereinzelt mal einen leichten Schauer geben. Von den südlichen Mittelgebirgen aus sind auch kurze Gewitter drin. Dazu liegen die Höchstwerte zwischen 21 und 33 Grad. Morgen wird es im Nordwesten oft grau und am Nachmittag kommt häufiger Regen. Sonst bleibt es teils sonnig, maximal bis 33 Grad.
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1: Mit KI-Support. Wolkig ist es heute Morgen erstmal. Im Süden scheint länger die Sonne. Im Laufe des Tages kann es vereinzelt mal einen leichten Schauer geben. Von den südlichen Mittelgebirgen aus sind auch kurze Gewitter drin. Dazu liegen die Höchstwerte zwischen 21 und 33 Grad. Morgen wird es im Nordwesten oft grau und am Nachmittag kommt häufiger Regen. Sonst bleibt es teils sonnig, maximal bis 33 Grad.
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2: Im Studio Sönke Röhling. Schönen guten Morgen. Bei der Landtagswahl in Sachsen-Anhalt hat die AfD einen Erdrutschsieg eingefahren. Laut vorläufigem Endergebnis erreicht sie knapp 44%, hat aber keine absolute Mehrheit. Die CDU hat sich mehr als halbiert und liegt nur noch bei 17%. Linke, SPD und Grüne landen bei der Wahl jeweils bei rund 9%. Um wie viel es dabei ging, zeigt die Wahlbeteiligung. Die liegt bei 78% und damit so hoch wie noch nie in Sachsen-Anhalt. Bei dem haushohen Sieg der AfD in Sachsen-Anhalt stellt sich natürlich die Frage, wie kommt der Erfolg zustande? Da sind die Nachwahlbefragungen hilfreich, Fabian Hoffmann.
3: So ist es. Die AfD hat ganz stark von Nichtwählern profitiert. Zehntausende, die bei der letzten Wahl zu Hause geblieben sind, haben dieses Mal der AfD ihre Stimme gegeben. Dazu kommen noch viele Stimmen, die zuvor Richtung CDU gingen. Und auch die Bundespolitik hat eine Rolle gespielt. 75% sagen, dass Kanzler Merz seiner CDU in Sachsen-Anhalt geschadet hat. Und um die 90% sagen, wenn die Bundesregierung einen besseren Job machen würde, wäre die AfD in Sachsen-Anhalt nicht so stark. Übrigens sieht das auch die große Mehrheit der AfD-Wähler so.
2: Die Suche nach dem mutmaßlichen Stromnetzsaboteur bleibt bislang ohne Erfolg. Rund um den Hambacher Forst in NRW suchte die Polizei über Stunden mit einem Großaufgebot. Hinweise auf den 48-Jährigen fanden die Einsatzkräfte dort aber nicht. Der Mann soll hinter mehreren Angriffen auf Umspannwerke stecken. Es ist ein großer Schritt bei der Energiewende. Im sächsischen Boxberg entsteht jetzt einer der leistungsfähigsten Batteriespeicher Deutschlands. Er soll Schwankungen bei der Wind- und Solarenergie

0: südlichen Mittelgebirgen aus sind auch kurze Gewitter drin. Dazu liegen die Höchstwerte zwischen 21 und 33 Grad. Morgen wird es im Nordwesten oft grau und am Nachmittag kommt häufiger Regen. Sonst bleibt es teils sonnig, maximal bis 33 Grad.
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1: Mit KI-Support. Wolkig ist es heute Morgen erstmal. Im Süden scheint länger die Sonne. Im Laufe des Tages kann es vereinzelt mal einen leichten Schauer geben. Von den südlichen Mittelgebirgen aus sind auch kurze Gewitter drin. Dazu liegen die Höchstwerte zwischen 21 und 33 Grad. Morgen wird es im Nordwesten oft grau und am Nachmittag kommt häufiger Regen. Sonst bleibt es teils sonnig, maximal bis 33 Grad.

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1: Im Studio Sönke Röhling. Schönen guten Morgen. Die AfD hat die Landtagswahl in Sachsen-Anhalt überdeutlich gewonnen, hat aber keine absolute Mehrheit. Knapp 44% sind es am Ende laut Landeswahlleitung geworden. Damit führt bei der Regierungsbildung kaum ein Weg an der AfD vorbei. Spitzenkandidat Ulrich Siegmund sagt im Ersten:
2: Wir haben in diesem Land Geschichte geschrieben. Das muss man ganz deutlich so sagen. Die Menschen haben hier ein ganz klares politisches Zeichen hier in Sachsen-Anhalt ausgesprochen. Es kann so nicht weitergehen. Wir brauchen eine grundsätzliche politische Wende in diesem Land.
1: Wie die AfD regieren will, ist aber noch offen. Siegmund will keine Minderheitsregierung anführen und liebäugelt nun mit dem BSW. Das hat es knapp in den Magdeburger Landtag geschafft. Die CDU stürzte bei der Wahl ab und holte mit 17% nur halb so viele Stimmen wie bei der letzten Wahl. SPD, Linke und Grüne liegen bei um die 9%. Heißt, es wird extrem schwer, eine Mehrheit gegen die AfD zu bilden. Es ist ein großer Schritt bei der Energiewende. Im sächsischen Boxberg entsteht jetzt einer der leistungsfähigsten Batteriespeicher Deutschlands. Er soll Stromschwankungen bei der Windkraft und bei der Solarenergie überbrücken. Thoralf Schirmer vom Energieunternehmen LEAG sagt uns zur Größenordnung:
3: Wenn wir das jetzt also rein rechnerisch machen, sind es 640.000 Haushalte, die für 4 bis 6 Stunden versorgt werden könnten, wenn Wind und Sonne gerade nicht da sind. Also das ist vergleichbare Größe der Monopolregion Dresden.
1: Der Batteriespeicher in Boxberg soll bis Ende nächsten Jahres ans Netz gehen.

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2: Mit KI-Support. Sonnig bis wolkig ist es heute Vormittag und ab und zu kann auch mal ein leichter Schauer runterkommen. In den Bergen ist sogar kurz ein Gewitter drin. Später bleibt es meist freundlich. Die Höchstwerte liegen zwischen 21 und 33 Grad. Morgen dann mehr Wolken und im Nordwesten wird der Regen zum Nachmittag hin häufiger. Maximal werden es bis 33 Grad.

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1: Im Studio Sönke Röhling. Schönen guten Tag. Der riesige Erfolg der AfD bei der Landtagswahl in Sachsen-Anhalt sendet Schockwellen über Sachsen-Anhalt hinaus. Auch bei der schwarz-roten Koalition Berlin dürften die Nerven jetzt einigermaßen blank liegen. Heute kommen die Spitzen von CDU und SPD zusammen, um darüber zu beraten, welche Schlüsse man daraus ziehen muss. SPD-Chef und Vizekanzler Lars Klingbeil sagte im ZDF.
2: Ja, dieses Ergebnis ist auch ein Signal an Berlin. Das ist ein Grund, auch nachzudenken über Politik hier in Berlin, über den Reformkurs der Bundesregierung. Und seien Sie sicher, das werden wir auch tun.
1: CDU-Kanzler und Chefin Wagen hält mit Blick auf die Reformen dagegen und sagt, daran müsse die Regierung unbedingt festhalten. Unterdessen dürfte die Regierungsbildung in Sachsen-Anhalt ziemlich kompliziert werden. Die AfD ist zwar Wahlsieger, hat aber keine absolute Mehrheit. Eine Zusammenarbeit mit CDU, SPD, Grünen und Linken ist ausgeschlossen. Damit rückt das BSW in den Fokus. Das schließt eine Zusammenarbeit mit der AfD zumindest nicht aus. In Berlin und NRW hat es offenbar schon wieder Attacken auf das Stromnetz gegeben. Die Bild berichtet von einem Feuer an einem Umspannwerk in Berlin-Mitte und einem kaputten Sicherheitszaun an einem Werk in Wesel. Wegen der aktuellen Sabotageserie fahndet die Polizei weiter nach einem 48-Jährigen. Rückt das Ende des Ukraine-Kriegs tatsächlich näher? Von den Verhandlungen einer US-Delegation mit Präsident Zelensky in Kiew gibt es erste positive Signale. Die Amerikaner sprechen von Kompromissen auf beiden Seiten. Zuvor hatten sie auch in Russland mit Kreml-Chef Putin verhandelt. EU-Kommissionspräsidentin von der Leyen will die Zusammenarbeit mit Grönland deutlich ausbauen. Die Arktikinsel, die zu Dänemark, aber nicht zur EU gehört, soll deutlich mehr EU-Gelder bekommen. Auch ein klares Signal an Donald Trump. Der US-Präsident hatte ja damit gedroht, Grönland zu übernehmen. Trotz weltweiter Kritik und massivem Druck klebt FIFA-Boss Infantino an seinem Posten. Er will sich im nächsten Jahr zur Wiederwahl stellen. Infantino hatte die Fußballwelt nicht zuletzt mit seinen Plänen für einen WM-Verkauf an private Investoren gegen sich aufgebracht. Die Pläne sind aber nun vom Tisch.
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3: Mit KI-Support. Sonnig bis wolkig ist es heute Vormittag und ab und zu kann auch mal ein leichter Schauer runterkommen. In den Bergen ist sogar kurz ein Gewitter drin. Später bleibt es meist freundlich. Die Höchstwerte liegen zwischen 21 und 33 Grad. Morgen dann mehr Wolken und im Nordwesten wird der Regen zum Nachmittag hin häufiger. Maximal werden es bis 33 Grad.

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1: Im Studio Sönke Röhling. Schönen guten Tag. Der riesige Erfolg der AfD bei der Landtagswahl in Sachsen-Anhalt sendet Schockwellen über Sachsen-Anhalt hinaus. Auch bei der schwarz-roten Koalition in Berlin dürfen die Nerven jetzt einigermaßen blank liegen. Heute kommen die Spitzen von CDU und SPD zusammen, um darüber zu beraten, welche Schlüsse man daraus ziehen muss. SPD-Chef und Vizekanzler Lars Klingbeil sagte im ZDF.
2: Ja, dieses Ergebnis ist auch ein Signal an Berlin. Das ist ein Grund, auch nachzudenken über Politik hier in Berlin, über den Reformkurs der Bundesregierung. Und seien Sie sicher, das werden wir auch tun.
1: CDU-Kanzler und Chefin Wagen hält mit Blick auf die Reformen dagegen und sagt, daran müsse die Regierung unbedingt festhalten. Unterdessen dürfte die Regierungsbildung in Sachsen-Anhalt ziemlich kompliziert werden. Die AfD ist zwar Wahlsieger, hat aber keine absolute Mehrheit. Eine Zusammenarbeit mit CDU, SPD, Grünen und Linken ist ausgeschlossen. Damit rückt das BSW in den Fokus. Das schließt eine Zusammenarbeit mit der AfD zumindest nicht aus. In Berlin und NRW hat es offenbar schon wieder Attacken auf das Stromnetz gegeben. Die Bild berichtet von einem Feuer an einem Umspannwerk in Berlin-Mitte und einem kaputten Sicherheitszaun an einem Werk in Wesel. Wegen der aktuellen Sabotageserie fahndet die Polizei weiter nach einem 48-Jährigen. Rückt das Ende des Ukraine-Kriegs tatsächlich näher? Von den Verhandlungen einer US-Delegation mit Präsident Zelensky in Kiew gibt es erste positive Signale. Die Amerikaner sprechen von Kompromissen auf beiden Seiten. Zuvor hatten sie auch in Russland mit Kreml-Chef Putin verhandelt. EU-Kommissionspräsidentin von der Leyen will die Zusammenarbeit mit Grönland deutlich ausbauen. Die Arktikinsel, die zu Dänemark, aber nicht zur EU gehört, soll deutlich mehr EU-Gelder bekommen. Auch ein klares Signal an Donald Trump. Der US-Präsident hatte ja damit gedroht, Grönland zu übernehmen. Trotz weltweiter Kritik und massivem Druck klebt FIFA-Boss Infantino an seinem Posten. Er will sich im nächsten Jahr zur Wiederwahl stellen. Infantino hatte die Fußballwelt nicht zuletzt mit seinen Plänen für einen WM-Verkauf an private Investoren gegen sich aufgebracht. Die Pläne sind aber nun vom Tisch.
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3: Mit KI-Support. Mal mehr, mal weniger Wolken gibt es gerade und im Süden bleibt's auch länger sonnig. Später können vereinzelt leichte Schauer durchziehen. Aus den südlichen Mittelgebirgen ist auch mal ein kurzes Gewitter drin. Dazu liegen die Höchstwerte bei 21 bis 33 Grad. Morgen im Nordwesten mehr Wolken und am Nachmittag öfter Regen, sonst meist freundlich, maximal 33 Grad.
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2: Im Studio Sönke Röhling, schönen guten Tag. Wackelt jetzt auch der Kanzler? Nach dem Erdrutschsieg der AfD in Sachsen-Anhalt sprechen die Spitzen von Schwarz-Rot im Bund von einer Zäsur. Während die SPD sogar die Reform in Frage stellt, will die CDU aber Kurs halten. Und versucht auch, eine Personaldebatte über Friedrich Merz zu verhindern. Die AfD will nun auch im Bund nach der Macht greifen. Parteichefin Alice Weidel.
3: Die CDU, CSU wird nie mehr wieder eine Bundestagswahl gewinnen können. Das ist Fakt. Der Abstand ist jetzt schon bei 10% zu uns. Und mein erklärtes Ziel ist, den Abstand deutlich in kürzester Zeit auszubauen, auf mindestens 40% anzuwachsen für die nächste Bundestagswahl.
2: Unterdessen hofft die AfD auf Abweichler von der CDU oder auf das BSW. Denn das könnte in Sachsen-Anhalt zum Zünglein an der Waage werden, Anne Brauer.
4: Ja, und es sieht immer mehr danach aus, dass das BSW der AfD an die Macht verhelfen will. BSW-Spitzenkandidat Schulze hat heute nochmal klargemacht, dass die AfD als Wahlsieger seiner Meinung nach die Regierung stellen muss und dass er auch inhaltliche Schnittmengen mit der AfD sieht. Die AfD sagt ja, sie will allen anderen Parteien die Hand ausstrecken. So haben alle bis auf das BSW schon abgewunken. Glückwünsche kriegt die AfD übrigens vom reichsten Mann der Welt. Elon Musk hat einen Post von Alice Weidel bei X kommentiert mit einem knappen Gut gemacht.
2: Der Angriff auf die Stromversorgung in Ostsachsen hat größere Ausmaße als bisher angenommen. Inzwischen wurden über 20 Sprengvorrichtungen entdeckt und entschärft. Die Polizei fahndet weiter nach einem 48-Jährigen. Er soll auch hinter ähnlichen Vorfällen in Brandenburg und NRW stecken. Wer aufs E-Auto setzt, spart deutlich. Laut einer Studie war das E-Auto schon im vergangenen Jahr ein Drittel günstiger als ein vergleichbarer Verbrenner. Dieses Jahr dürfte der Unterschied wegen der hohen Spritpreise noch größer werden. Außerdem sind die Kaufpreise für E-Autos gesunken, auch weil Batterien deutlich billiger geworden sind. Nord- und Ostsee sind in diesem Sommer ungewöhnlich warm geworden. Das hat das Bundesamt für Seeschifffahrt und Hydrographie festgestellt. Im Schnitt waren sie knapp 1 Grad wärmer als im langjährigen Durchschnitt. Das hat Folgen. Unter anderem breiten sich Algen dadurch deutlich schneller aus.
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5: Mit KI-Support. Mal mehr, mal weniger Wolken gibt es gerade und im Süden bleibt's auch länger sonnig. Später können vereinzelt leichte Schauer durchziehen. Aus den südlichen Mittelgebirgen ist auch mal ein kurzes Gewitter drin. Dazu liegen die Höchstwerte bei 21 bis 33 Grad. Morgen im Nordwesten mehr Wolken und am Nachmittag öfter Regen, sonst meist freundlich, maximal 33 Grad.
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2: Im Studio Sönke Röhling. Schönen guten Tag. Die AfD bejubelt ihren Wahlsieg in Sachsen-Anhalt und sucht jetzt einen Mehrheitsbeschaffer. Vor allem das BSW kommt dafür in Frage, aber auch Abweichler aus anderen Fraktionen. Dass die CDU doch noch irgendwie versucht, eine Mehrheit gegen die AfD zu organisieren, scheint ausgeschlossen, meint auch CSU-Chef Söder.
3: Die AfD hat dort einen Auftrag bekommen. Warten wir ab, was sie draus machen. Aber einen Rat würde ich schon geben. Jetzt nicht auf Biegen und Brechen versuchen, mit allen Tricks und Möglichkeiten irgendwie noch eine halbe Stimme Mehrheit zu organisieren. Ich finde, die sollen jetzt mal zeigen, ob sie wirklich etwas können. Die sollen zeigen, ob sie regieren können. Ich habe da Zweifel. Demokratie muss man ernst nehmen, selbst wenn sie einem nicht gefällt.
2: Für die Bundesregierung in Berlin wird die Luft nach dem AfD-Erdrutschsieg in Sachsen-Anhalt dünner. Die SPD stellt den schwarz-roten Reformkurs offen in Frage. Die CDU dagegen will ihn weiterführen. Spitzenvertreter der Union versuchen außerdem, eine Kanzlerdebatte um Friedrich Merz zu verhindern. Der Angriff auf die Stromversorgung in Ostsachsen hat größere Ausmaße als bisher angenommen. Wie das Landeskriminalamt mitgeteilt hat, wurden insgesamt über 20 Sprengvorrichtungen entdeckt und entschärft. Die Polizei fahndet weiter nach einem 48-Jährigen. Er soll auch hinter ähnlichen Vorfällen in Brandenburg und NRW stecken. Unterdessen hat es heute Morgen in einem Unspannwerk in Berlin-Mitte gebrannt. Da war es aber wohl ein technisches Problem, das einen Kurzschluss ausgelöst hat, heißt es. Statt Autos werden im VW-Werk in Osnabrück künftig Rüstungsgüter, darunter Teile für ein Raketenabwehrsystem, gebaut. Der Standort wird vom Land Niedersachsen und einem Investor übernommen. 3/4 der bisherigen VW-Jobs sollen nach der Übernahme erhalten bleiben. E-Autos sind inzwischen deutlich günstiger als vergleichbare Verbrenner, sowohl in der Anschaffung als auch im Unterhalt. Laut einer Studie betrug der Preisvorteil schon im vergangenen Jahr rund ein Drittel, auch weil die Batterien billiger geworden sind. Dieses Jahr dürfte der Unterschied beim Unterhalt wegen der hohen Spritpreise noch größer ausfallen.
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4: Mit KI-Support. Sonne und Wolken gibt es jetzt am Mittag und ab und zu kann auch mal ein leichter Schauer runterkommen. In den Mittelgebirgen ist gelegentlich sogar ein kurzes Gewitter drin. Die Höchstwerte liegen heute zwischen 21 und 33 Grad. Morgen geht's im Nordwesten mit vielen Wolken weiter und am Nachmittag kommt öfter Regen dazu. Sonst bleibt's meist sonnig, maximal bis 33 Grad.

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1: Im Studio Imme Kasten. Schönen guten Tag. Die AfD feiert ihren Wahlerfolg in Sachsen-Anhalt, sucht aber noch einen Partner zum Regieren. Für CDU, SPD, Grüne und Linke kommt eine Zusammenarbeit nicht in Frage. Die AfD hat aber auch keine absolute Mehrheit. Spitzenkandidat Ulrich Siegmund.
2: Deswegen ist es jetzt unser Anspruch, genau diese stabile Mehrheit in den nächsten Tagen, Wochen zu organisieren. Ich habe das ja in meinen Eingangsworten schon gesagt, wie das aussehen könnte. Entweder durch die Unterstützung, und zwar vollständige Unterstützung einer Fraktion oder einzelner Abgeordneter.
1: Ja, und da kommt das BSW ins Spiel. Die Wagenknecht-Partei lehnt eine Zusammenarbeit mit der AfD nicht ab und sieht inhaltliche Schnittmengen. Ja, und wackelt jetzt nach der Wahl in Sachsen-Anhalt auch die Bundesregierung? Nach dem Erdrutschsieg der AfD in Sachsen-Anhalt steht auch für die schwarz-rote Koalition in Berlin eine ganze Menge auf dem Spiel. Finn Riebesell-Freund liebt dazu.
3: Nicht nur die Landespolitik in Sachsen-Anhalt, auch CSU-Chef Söder sieht das Wahlergebnis als Denkzettel für Berlin. Und klar, da rauchen jetzt die Köpfe, wie es weitergeht. SPD-Chef Klingbeil hat gleich schon mal die Reformpläne der Bundesregierung in Frage gestellt. Spitzenvertreter der CDU sagen dagegen, ja, das ist eine Zäsur, aber wir bleiben auf Kurs und versuchen auch, eine Kanzlerdebatte wegzumoderieren. Friedrich Merz wollte ja die AfD halbieren. In Sachsen-Anhalt jetzt das Gegenteil. AfD verdoppelt, CDU halbiert. Der Druck auf Merz wird damit nochmal größer.
1: Statt Autos werden im VW-Werk in Osnabrück künftig Rüstungsgüter, darunter Teile für ein Raketenabwehrsystem, gebaut. Der Standort wird vom Land Niedersachsen und einem Investor übernommen. 3/4 der bisherigen VW-Jobs sollen nach der Übernahme erhalten bleiben. Es ist ein großer Schritt bei der Energiewende. Im sächsischen Boxberg entsteht jetzt einer der leistungsfähigsten Batteriespeicher Deutschlands. Er soll Schwankungen bei der Wind- und Solarenergie überbrücken und rein rechnerisch rund 640.000 Haushalte 4 Stunden lang mit Strom versorgen können.
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4: Mit KI-Support. Sonne und Wolken gibt es jetzt am Mittag und ab und zu kann auch mal ein leichter Schauer runterkommen. In den Mittelgebirgen ist gelegentlich sogar ein kurzes Gewitter drin. Die Höchstwerte liegen heute zwischen 21 und 33 Grad. Morgen geht's im Nordwesten mit vielen Wolken weiter und am Nachmittag kommt öfter Regen dazu. Sonst bleibt's meist sonnig, maximal bis 33 Grad.
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2: Im Studio Imme Kasten. Schönen guten Tag. Es ist die schwerste Wahlniederlage, die CDU seit Jahrzehnten eingefahren hat. Das hat Kanzler Merz nach der Schlappe seiner Partei bei der Wahl in Sachsen-Anhalt gesagt. Er sei schockiert über den Sieg der AfD und kündigt Konsequenzen auch auf Bundesebene an. Merz stellt aber klar, am Reformkurs will er zusammen mit der SPD festhalten.
3: Unser Land braucht grundlegende Reformen, dass wir sie auch nicht nur rational begründen, sondern emotional vermitteln müssen, ist jetzt eine gemeinsame Aufgabe, der ich mich auch stelle. Es geht um nicht mehr und um nicht weniger als um die Zukunft unseres Landes und die Chancen unserer Kinder und Enkelkinder.
2: Ja, und die AfD jubelt und hofft auf Abweichler von der CDU oder des BSW. Das könnte jetzt in Sachsen-Anhalt zum Zünglein an der Waage werden. Anne Brauer.
4: Ja, und es sieht immer mehr danach aus, dass das BSW der AfD an die Macht verhelfen will. BSW-Spitzenkandidat Schulze hat heute nochmal klargemacht, dass die AfD als Wahlsieger seiner Meinung nach die Regierung stellen muss und dass er auch inhaltliche Schnittmengen mit der AfD sieht. Die AfD sagt ja, sie will allen anderen Parteien die Hand ausstrecken. Nur haben alle bis auf das BSW schon abgewunken. Glückwünsche kriegt die AfD übrigens vom reichsten Mann der Welt. Elon Musk hat einen Post von Alice Weidel bei X kommentiert mit einem knappen Gut gemacht.
2: Im Ukraine-Krieg schließt Russland eine Rückkehr an den Verhandlungstisch nicht aus. Ein Kreml-Sprecher hat sich offen für ein Treffen gezeigt, wann und wo stehe aber noch nicht fest. Am Wochenende waren zwei US-Gesandte in Moskau und Kiew, um neue Friedensvorschläge zu machen. Auch im August ist die Deutsche Bahn ziemlich gebummelt. Nur rund 54% der Züge kamen pünktlich ans Ziel. Das war gegenüber den Vormonaten nur eine leichte Verbesserung. Die Bahn macht die Rekordhitze dafür verantwortlich. Das habe unter anderem zu technischen Problemen geführt, heißt es.
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5: Mit KI-Support. Wechselhaft ist es heute Nachmittag. Mal mehr, mal weniger Wolken und ab und zu kommt auch mal ein Schauer runter. Aus den Mittelgebirgen sind sogar kurze Gewitter drin. Die Temperaturen liegen aktuell zwischen 21 und 33 Grad und halten sich bis zum Abend auf sommerlichem Niveau. Morgen gibt's dann im Nordwesten öfter Regen, sonst mehr Sonne, maximal bis 33 Grad.
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2: Im Studio Imme Kasten. Schönen guten Tag. Der haushohe Sieg der AfD bei der Landtagswahl in Sachsen-Anhalt wird auch Auswirkungen auf Bundesebene haben. Das haben Union und SPD am Nachmittag angekündigt. Konkret wurden beide Seiten allerdings nicht. CDU-Chef und Kanzler Merz hat klargestellt, dass am Reformkurs festgehalten wird. Die SPD drängt allerdings auf Nachbesserung. Co-Parteichefin Baas sagt:
3: Wir haben uns für Reformen entschieden, weil sie notwendig sind. Aber wir dürfen die Sozialreform nicht gegen die Menschen machen. Wir wollen gleichzeitig sichere Arbeitsplätze sowie sinkende und nicht steigende Preise. Das muss zusammengehen und es geht auch zusammen.
2: Die AfD bejubelt unterdessen ihren Wahlsieg in Sachsen-Anhalt und sucht jetzt einen Mehrheitsbeschaffer. Vor allem das BSW kommt da in Frage, aber auch Abweichler aus anderen Fraktionen. Dass die CDU doch irgendwie noch versucht, eine Mehrheit gegen die AfD zu organisieren, scheint ausgeschlossen. Das meint auch CSU-Chef Söder.
4: Die AfD hat dort einen Auftrag bekommen. Warten wir ab, was sie draus machen. Aber einen Rat würde ich schon geben. Jetzt nicht auf Biegen und Brechen versuchen, mit allen Tricks und Möglichkeiten irgendwie noch eine halbe Stimme Mehrheit zu organisieren. Ich finde, die sollen jetzt mal zeigen, ob sie wirklich etwas können. Die sollen zeigen, ob sie regieren können. Ich habe da Zweifel. Demokratie muss man ernst nehmen, selbst wenn sie einem nicht gefällt.
2: Im Ukraine-Krieg schließt Russland eine Rückkehr an den Verhandlungstisch nicht aus. Ein Kreml-Sprecher hat sich offen für ein Treffen gezeigt, wann und wo, stehe aber noch nicht fest. Am Wochenende waren zwei US-Gesandte in Moskau und Kiew, um neue Friedensvorschläge zu machen. EU-Kommissionspräsidentin von der Leyen will die Zusammenarbeit mit Grönland deutlich ausbauen. Die Arktisinsel, die zu Dänemark, aber nicht zur EU gehört, soll deutlich mehr EU-Gelder bekommen. Auch ein klares Signal an Donald Trump, der gedroht hatte, Grönland übernehmen zu wollen.
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5: Mit KI-Support. Wechselhaft ist es heute Nachmittag. Mal mehr, mal weniger Wolken und ab und zu kommt auch mal ein Schauer runter. Aus den Mittelgebirgen sind sogar kurze Gewitter drin. Die Temperaturen liegen aktuell zwischen 21 und 33 Grad und halten sich bis zum Abend auf sommerlichem Niveau. Morgen gibt's dann im Nordwesten öfter Regen, sonst mehr Sonne, maximal bis 33 Grad.
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2: Im Studio Imme Kasten. Schönen guten Tag. Union und SPD wollen nach dem klaren Sieg der AfD in Sachsen-Anhalt Konsequenzen auf Bundesebene ziehen. Am eingeschlagenen Reformkurs will man aber festhalten, Eva-Maria Wöffel, oder?
3: Ja, da sind sich alle einig. CDU-Chef und Kanzler Merz sagt, es gehe um eine stabile Zukunft des Landes. Aufgeben sei für ihn keine Option. Er wolle versuchen, die Menschen mit seiner Politik gezielter zu erreichen und nach Wegen zu suchen, wie die Regierung besser werden kann. Auch die SPD hält die angekündigten Reformen weiter für nötig, will aber wohl nachbessern. Co-Parteichefin Baas sagt, wir dürfen Sozialreformen nicht gegen die Menschen machen. Und ein Weiter-so geht nicht.
2: AfD-Spitzenkandidat Siegmund will in Sachsen-Anhalt unterdessen regieren. Er spricht am Tag nach der Wahl von einem ganz klaren Regierungsauftrag. Weil es aber nicht zur absoluten Mehrheit gereicht hat, will die AfD jetzt mit einzelnen Abgeordneten oder einer Fraktion nach einer Mehrheit suchen. Da haben bisher alle, bis auf das BSW, abgewunken. Von der Wagenknecht-Partei heißt es, man könne sich eine Zusammenarbeit mit der AfD in einigen Punkten vorstellen. Statt Autos werden im VW-Werk in Osnabrück künftig Rüstungsgüter, darunter Teile für ein Raketenabwehrsystem, gebaut. Der Standort wird vom Land Niedersachsen und einem Investor übernommen. 3/4 der bisherigen VW-Jobs sollen nach der Übernahme erhalten bleiben. EU-Kommissionspräsidentin von der Leyen will die Zusammenarbeit mit Grönland deutlich ausbauen. Die Arktisinsel, die zu Dänemark, aber nicht zur EU gehört, soll deutlich mehr EU-Gelder bekommen. Auch ein klares Signal an Donald Trump, der gedroht hatte, Grönland übernehmen zu wollen. Nord- und Ostsee sind in diesem Sommer ungewöhnlich warm geworden. Das hat das Bundesamt für Seeschifffahrt und Hydrographie festgestellt. Im Schnitt waren sie knapp 1 Grad wärmer als im langjährigen Durchschnitt und das hat Folgen. Unter anderem breiten sich Algen dadurch deutlich schneller aus.
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4: Mit KI-Support. Sonnig bis wolkig ist es gerade. Ab und zu kommt auch mal ein leichter Schauer runter. Ganz vereinzelt ist sogar ein kurzes Gewitter drin, vor allem aus dem Süden. Dazu liegen die aktuellen Höchstwerte bei 21 bis 33 Grad. Morgen dann im Nordwesten eher viele Wolken und am Nachmittag öfter Regen. Sonst heiter bis sonnig, maximal bis 33 Grad.
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2: Im Studio Immekasten. Schönen guten Abend. Es ist die schwerste Wahlniederlage, die CDU seit Jahrzehnten eingefahren hat. Das hat Kanzler Merz nach der Schlappe seiner Partei bei der Wahl in Sachsen-Anhalt gesagt. Er sei schockiert über den Sieg der AfD und kündigt Konsequenzen auch auf Bundesebene an. Merz stellt aber klar, am Reformkurs will er zusammen mit der SPD festhalten.
3: Unser Land braucht grundlegende Reformen, dass wir sie auch nicht nur rational begründen, sondern emotional vermitteln müssen, ist jetzt eine gemeinsame Aufgabe, der ich mich auch stelle. Es geht um nicht mehr und um nicht weniger als um die Zukunft unseres Landes und die Chancen unserer Kinder und Enkelkinder.
2: Ja, und die AfD jubelt und hofft auf Abweichler von der CDU oder des BSW. Das könnte jetzt in Sachsen-Anhalt zum Zünglein an der Waage werden. Anne Brauer.
4: Ja, und es sieht immer mehr danach aus, dass das BSW der AfD an die Macht verhelfen will. BSW-Spitzenkandidat Schulze hat heute nochmal klargemacht, dass die AfD als Wahlsieger seiner Meinung nach die Regierung stellen muss und dass er auch inhaltliche Schnittmengen mit der AfD sieht. Die AfD sagt ja, sie will allen anderen Parteien die Hand ausstrecken. Nur haben alle bis auf das BSW schon abgewunken. Glückwünsche kriegt die AfD übrigens vom reichsten Mann der Welt. Elon Musk hat einen Post von Alice Weidel bei X kommentiert mit einem knappen Gut gemacht.
2: Russland schließt alle Goethe-Institute und das deutsche Generalkonsulat in St. Petersburg muss auch dicht machen. Der Kreml reagiert damit auf die Schließung des Russlandhauses in Berlin. Das hatte die Bundesregierung angeordnet. Sie macht Russland für den versuchten Drohnenanschlag am Leipziger Flughafen verantwortlich. Statt Autos werden im VW-Werk in Osnabrück künftig Rüstungsgüter, darunter Teile für ein Raketenabwehrsystem, gebaut. Der Standort wird vom Land Niedersachsen und einem Investor übernommen. 3/4 der bisherigen VW-Jobs sollen nach der Übernahme erhalten bleiben.
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5: Mit KI-Support. Viele Wolken gibt es am Abend immer mal wieder. Dazu kann vereinzelt ein leichter Schauer runterkommen. Richtung Süden auch mal ein kurzes Gewitter. In der Nacht ziehen von Nordwesten her dichtere Wolken auf und hier und da regnet es. Die Tiefstwerte liegen zwischen 18 und 10 Grad. Morgen dann im Nordwesten öfter Regen, sonst bleibt es meist trocken und warm mit bis zu 33 Grad.
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0: tatsächlich. Mal gucken, ob hier noch alles geht, ne?
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0: Wir merken's. Wir merken's. So, jetzt hat er sich eingespielt. Ja, in der Nacht zum Dienstag, es wird das oft klar. Vor allem in der ersten Nachthälfte sind aber vom Südosten her noch wolkig oder Wolken unterwegs. Und dort sind auch anfangs noch einzelne Schauer mit dabei. Im Nordwesten vor allem sind zwischen Nordrhein-Westfalen und Schleswig-Holstein immer mal wieder dichte Wolken herein. Aber es bleibt nur selten oder gibt nur selten Regen. Es bleibt nämlich meist trocken. Es wird ein bisschen kalt. Naja, kalt kann man jetzt wirklich nicht sagen. 19 Grad am Oberrhein und bis zu 11 Grad an der unteren Donau. Ja, morgen am Dienstag gibt es in vielen Regionen wieder ein freundliches, aber auch ein sehr sonniger Tag. Gerade im Süden bis im Osten hineinkommen bei 10 bis 13 Grad oder Sonnenstunden zusammen. Und zwischen Rheinland-Pfalz und Mecklenburg-Vorpommern sind es auch noch oder ja nur noch 5 bis 9 Sonnensteinstunden. Dichte Bewölkung oder auch komplett Wolken verhangen wird es dagegen tatsächlich im Nordwesten von Nordrhein-Westfalen bis zur Lübecker Bucht und Kieler Förde gibt es dann nur ein oder anderen bis zu 3 Sonnenstunden und es regnet zunächst nur an der Nordsee. Der Regen kommt aber im Tagesverlauf langsam Richtung Südosten voran, erreicht dann zum Abend und andernfalls eine Linie von der Eifel bis nach Ostholstein. Wird auch morgen wieder warm, 19 Grad an den ostfriesischen Küsten, da kann man wirklich ganz gut leben, aber bis zu 33 Grad werden morgen tatsächlich am Oberrhein erwartet, also es wird ein bisschen warm wieder. Der Sommer ist vielleicht wieder weg. Wollen wir es nicht hoffen, wollen wir es hoffen, dass es wieder ein bisschen kühler wird.
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0: Da habe ich was, nämlich A2, Dortmund Richtung Hannover, zwischen der Ausfahrt Herford Ost. Da gibt es einen defekten LKW auf dem Verzögerungsstreifen. Des Weiteren B12, Mühldorf Richtung Passau, zwischen der Ausfahrt Dietmanningen. Genau, heißt wirklich so. In beiden Richtungen, da gibt es eine Sichtbehinderung durch Rauch. Da brennt nämlich das naheliegende Feld. Und des Weiteren A5, Frankfurt Richtung Kassel zwischen Homburg und Umtal Dreieck. Da gibt es auch ein liegendes Fahrzeug auf dem rechten Fahrbahnstreifen. Dann habe ich auch noch was in Berlin. Berlin-Mitte, Pariser Platz. Da gibt es eine Demonstration. Da müsst ihr aktuell mit Behinderungen rechnen. Das Ganze soll bis ca. 22 Uhr andauern. Und in der Halle Saale, da müsst ihr auch mit der Demonstration rechnen, sowie auch Störungen im Straßenbahnbetrieb. Polizei ist natürlich vor Ort und das Ganze, wie lange es dauern wird, steht noch nicht fest, aber da gibt es auch noch Verzögerungen, deswegen das Ganze auch da weiträumig umfahren. Kommt deswegen gut, trotzdem in euren Montag-Feierabend rein.
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0: Ja, moin, willkommen zu deiner Afterwork hier bei dir in deinem Lieblingsradio. Wir haben die Wochen geschafft, ne? Vor der Gamescom, nach der Gamescom. Wir sind wieder da und dann tatsächlich auch noch mit richtig cooler Mucke wieder für euch mit da am Start. Unter anderem gleich starten wir los mit Jack Jones und M-Neck mit Where Did You Go? Und falls du was hast und damit auch loswerden möchtest, mach das doch gerne deineafterwork.de. Geht natürlich auch per WhatsApp 04131 22 77 86 oder einfach deine Afterword-Bot auf Telegram schreiben. Der nimmt das auch gerne entgegen und steckt mir das auch weiter. Was habe ich sonst noch für euch? Wir werden gleich noch über schöne Dinge sprechen, nämlich unter anderem, es sind ja Landtagswahlen. Sachsen-Anhalt hat es gestern präsentiert, wie es vielleicht nicht laufen sollte. Aber wir haben tatsächlich noch andere Bundesländer, wo entsprechend noch in diesem Monat Landtagswahlen sind und darüber wollen wir dann gleich noch ein bisschen sprechen. Wir starten erstmal los mit cooler Mucke für den Montagfeierabend. Damit wünsche ich euch natürlich einen wunderschönen Montagfeierabend.
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0: lese hier gerade was. Das habt ihr, glaube ich, auch noch nicht gekannt.
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0: Ja, Mitte August ist tatsächlich bekannt geworden, dass Hackerangriffe auf der Berliner Senatsverwaltung offenbar die Folge einer sogenannten Terminalfix-Angriffskampagne, also die sich tatsächlich betrügerische Carpaccias ausnutzen macht. Das geht tatsächlich aus dem Mastodon-Beitrag des BSI hervor. Und laut diesen Behörden und ihre Erkenntnis aus dem Berliner Vorfall einsetzt, um die Cybersicherheit anderer Institute zu verbessern. In dem Beitrag verweist das BSI auf eine am 4. September, also schon am Wochenende oder zum Wochenende, veröffentlichte IT-Sicherheitsmeldung, die Terminal-Fix-Angriffe beschreibt. Die Angreifer nutzen demnach komprimierte Webseiten und blendeten bei deren Besuch ein Carpaccia ein. Normalerweise dienen Carpaccias als Wortschutz, doch nicht so in diesem Fall. Terminal Fix ist nämlich eine spezielle Variante des Click-Fix-Angriffs. Damit wird nämlich der Besucher dazu verleitet, zur Lösung des Carpaccias eine PowerShell oder eine Eingabeaufforderung zu öffnen und einen von der geöffneten Webseite in die Zwischenablage kopierten Befehl zur Ausführung zu bringen. Dieser leitet dann daraufhin den Download einer ZIP-Archivs ein. Eingepackt dieses und führt tatsächlich darin die enthaltene Datei aus. Nach Angaben des BSI wird dem Besucher nach Ausführen dieses Befehls die erfolgreiche Bearbeitung des Carpaccias signalisiert, sodass der Anwender keinen Verdacht schöpft. Im Hintergrund läuft, wie gesagt, eine Infektionskette ab, die sich Angriffstechnik wie DLL-Sideloading bedient, in PNG-Dateien versteckten Schadcode nachlädt und den Angreifern auf dem Zielsystem einen persistenten Zugriff erreicht. Das klingt tatsächlich richtig crazy. Aber nur mal so. Wir kennen uns ja alle so ein bisschen mit IT aus. Wenn ein Carpaccia mir sagt, ich möchte etwas kopieren und das in einer PowerShell oder Eingabeaufforderungsfenster einzufügen, werde ich doch schon stutzig, oder nicht? Das haben doch Carpaccias nicht. Wie seht ihr das? Würdet ihr darauf reinfallen und sowas dann machen? Auf jeden Fall, die IT-Administratoren finden am Ende der BSI-Meldung eine Auflistung empfohlener Maßnahmen zum Schutz vor Terminalfix-Attacken. Weitere Schutzmaßnahmen und technische Details zur Angriffskampagne sind zudem in der Analyse von Microsoft zu finden, die der Konzern Ende August veröffentlicht hat. Also das könnt ihr auch gerne mal euch vorbeischauen, entweder auf der Seite von Microsoft oder entsprechend bei dem BSI. Interessant, was es alles gibt. Also, ich hätte sowas nicht gemerkt.
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0: Nicht gemerkt, gemacht.

0: Ja, also unter dem Motto Made in Germany, Made by Vielfalt, setzen sich Familienunternehmen für Demokratie und gesellschaftlichen Zusammenhalt ein. Doch wie sieht es eigentlich mit den politischen Stimmungen in den Bundesländern aus, in denen im September jetzt gewählt wird? Jochen Schmidt ist Direktor der Landeszentrale für politische Bildung in Mecklenburg-Vorpommern und beschäftigt sich täglich mit diesem Thema. Und mit ihm sprechen wir jetzt. Hallo.
1: Ich grüße Sie. Danke für die Einladung.
0: Ja, wie nehmen Sie denn politische Stimmung in Mecklenburg-Vorpommern denn derzeit so wahr?
1: Also es gibt eine gespannte Stimmungslage, so kann man das vielleicht beschreiben, so wenige Wochen vor der Wahl. Im Sommer ist die Stimmung meistens ja noch ein bisschen besser, aber insgesamt fragen sich natürlich viele, was denn da kommen wird danach, weil die Umfragen ja andeuten, dass wir doch stärkere Verschiebungen haben, auch in den Wähleranteilen der Parteien.
0: Ja, welche Themen beschäftigt denn die Menschen vor Ort denn besonders?
1: Seit Jahren eigentlich kann man sagen, dass das Thema Bildung und alles, was damit zu tun hat, immer wieder ganz weit oben in den Themenrankings ist, die wir kennen aus den Umfragen, aber auch Wirtschaftsthemen, ökonomische Themen, weil da wird es dann direkt an den eigenen Geldbeutel gehen. Denken Sie an die Tankstellensituation und das spielt natürlich auch eine große Rolle und immer noch, vielleicht nicht auf Platz 1, aber immer noch ein prominentes Thema ist das Thema Migration und Zuwanderung.
0: Ja, wie sieht es denn derzeit mit der Zufriedenheit mit der Demokratie und der Politik aus?
1: Ja, da gibt sich eine deutliche Diskrepanz, wenn Sie die Menschen fragen, wie findest du eigentlich die Demokratie, findest du das gut? Da die weit überwiegende Mehrheit, ja, finde ich super, will ich gerne weiter so haben. Aber die konkrete Ausgestaltung, das heißt die aktuelle Politik, auch Tagespolitik, wird wesentlich kritischer bewertet. Da spielen die vielen Krisen der vergangenen Jahre rein, da spielen auch aktuelle Entscheidungen rein, da spielt vielleicht auch eine Performance von der Bundesregierung rein. All das trägt dann seinen Teil dazu bei, dass da die Zustimmungswerte nicht so hoch sind.
0: Ja, wie wichtig ist denn die Landtagswahl für Mecklenburg-Vorpommern mit dem Blick auf die wirtschaftliche Lage und auch die Gesellschaft?
1: Also ich glaube, aus der Erfahrung wissen wir, dass für die wirtschaftliche Lage und die positive Entwicklung der Wirtschaft eine stabile politische Lage ganz wichtig ist. Und deshalb ist das eine ganz wichtige Weichenstellung. Und wir haben natürlich auch auf dem politischen Wettbewerbsmarkt Anbieter, wenn die alle ihre Vorschläge umsetzen, dann wird es ökonomisch vielleicht noch schwieriger. Also es ist schon eine wichtige Weichenstellung, weil es vor allem auch um die Stabilität in Zukunft geht.
0: Ja, welche Auswirkungen kann denn die Wahl auf die politische Entwicklung in Deutschland denn haben?
1: Landtagswahlen haben immer eine Strahlkraft auch über die eigene Bedeutung hinaus. Wir sind ein kleines Bundesland in Mecklenburg-Vorpommern mit rund 1,6 Millionen Einwohnern, aber trotzdem, die Sachsen-Anhalt-Wahl findet 2 Wochen vorher statt. Diese beiden Wahlen, je nach dem Ausgang, werden ein Signal nach Deutschland senden. Und auch die Bundesparteien beispielsweise werden sich dann auseinandersetzen müssen, ihre Strategien vielleicht neu beleuchten müssen. All das sind Auswirkungen, die wir sicher beobachten werden.
0: Ja, was möchten Sie denn den Wählerinnen und Wählern denn in Mecklenburg-Vorpommern ganz generell mitgeben?
1: Ich würde mir sehr wünschen, dass Menschen ihre Wahlentscheidung auf Basis eines reflektierten Urteils fällen. Wir legen die Instrumentarien hin, Leute, informiert euch, guckt euch das an und dann fällt eure Entscheidung. Aber denkt gut darüber nach, was das auch für die Zukunft dieses Landes und der künftigen Generation bedeutet.
0: Ja, Jochen Schmidt von der Landeszentrale für politische Bildung in Mecklenburg-Vorpommern. Vielen Dank fürs Gespräch hier bei uns.
1: Ich danke Ihnen.
0: Und wer sich tatsächlich von den Wahlen weiter informieren will, findet Informationen auf der Webseite und den Social-Media-Kanälen von Made by Vielfalt e.V. Schaut da gerne vorbei und denkt dran, in Mecklenburg-Vorpommern sind die Wahlen am 20. September, hier in Niedersachsen sind sie am 13. September. Und wenn sie vielleicht bei euch in eurer Region sind, könnt ihr gerne mal selber schauen. Wir machen weiter mit cooler Musik für den Montag Feierabend.
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1: Ja, in der Nacht zum Dienstag wurde es oft klar, vor allem in der ersten Nachthälfte. Es ist aber im Südosten noch etwas wolkig. Dort sind anfangs noch einzelne Schauer und mit dabei. Im Nordwesten, vor allem in den nordfriesischen, Nordrhein-Westfalen und Schleswig-Holstein ziehen immer mal wieder dichte Wolken herein. Aber die bringen nur selten Regen mit sich. Meist bleibt es dann aber trocken und es wird auch ein bisschen frisch. 19 Grad am Oberrhein und bis zu 11 Grad an der unteren Donau. Morgen am Dienstag gibt es in vielen Regionen ein freundliches oder auch ein sehr sonniger Tag. Gerade im Süden bis im Osten hinein kommen 10 bis 13 Sonnenstunden zusammen. Zwischen Rheinland-Pfalz und Mecklenburg-Vorpommern ist es dann ein bisschen weniger, 5 bis 9 Sonnenstunden. Um dichte Bewölkung oder komplett wolkenverhangen wird es dagegen. Ja, nur im Nordwesten von Nordrhein-Westfalen bis zur Lübecker Bucht und Kieler Förde gibt es ja nur ein paar bis zu 3 Sonnenstunden. Ist nicht viel, reicht aber. Und es regnet zunächst tatsächlich an der Nordsee. Der Regen kommt dann im Tagesverlauf langsam Richtung Südosten voran, erreicht bis zum Abend dann andernfalls oder bestenfalls eine Linie von der Eifel bis nach Ostholstein. Es wird auch warm, 19 Grad an nordfriesischen Küsten. Da würde ich nichts sagen, das ist tatsächlich wirklich noch warm, aber bis zu 33 Grad wird es tatsächlich am Oberrhein wirklich sehr, sehr heiß. Wir blicken noch so weiter auf den Rest der Woche. Der Mittwoch, da ziehen eine Kaltfront gegen Südosten und es schiebt warme Luft Richtung Deutschland oder aus Deutschland raus. Sie bringt von der Mitte bis zum Südosten dichte Wolken, Schauer oder auch Gewitter mit sich. Richtung Alpen regnet es auch ein bisschen länger. Zwischen Nordwesten und Westen und Nordwesten herrscht tatsächlich Schauer und auch Gewitter. Dazwischen scheint länger die Sonne und am Nachmittag vor allem im Oberrhein und an der Pfalz bis an der Oder wird es dann wieder ein bisschen sonnig. In der gesamten Nordhälfte wird es dann aber ein bisschen windig mit Sturmböen an der Nordsee. 17 bis 24 Grad sind am Mittwoch tatsächlich nur möglich. Donnerstag gibt es einen Wechsel aus Sonne und Wolken, vor allem im Norden hin mit Schauern. An der Alpenfeld etwas Regen, 17 bis 23 Grad. Und der Freitag, da stellt sich ein freundlicher und meist trockener Wechsel aus längeren Sonnenschein und Wolken ein. Regen fällt am ehesten in der Nordsee sowie auch an den Alpen, 17 bis 24 Grad. Wir merken, die Tendenz geht langsam runter. Wir können uns tatsächlich schon auf Winter freuen. Ich habe letztens schon in einem Stream gefragt aus Kanada, wann man den ersten Schnee hofft. Und er sagte so spontan, in 4 Wochen. Aber das schiebt er dann immer wieder, bis dann irgendwann der Weg kommt. Jetzt sind es wirklich 4 Wochen. Ja, Kanada ist ja meist immer ein bisschen früher da mit dem Winter. Da können wir nur hoffen, dass wenn er vielleicht da früh kommt, dass es dann auch bei uns irgendwie ein bisschen ankommt. Aber wir können einfach nur hoffen und warten, dass der Winter kommt. Jetzt im September brauchen wir noch nicht, aber Richtung November würde ich gerne mal ein bisschen kühle Temperaturen haben.
0: Magst du den Montag auch nicht? Dann bist du hier genau richtig in deiner Afterwork. Hier gibt es die Musik, die du brauchst. Coole Mucke.

0: Ja, Herz-Kreislauf-Erkrankungen, ja, gehören wirklich weltweit zu den häufigsten Todesursachen und verursachen tatsächlich bei uns in Deutschland etwa 40% aller Sterbefälle. Und viele Risikofaktoren lassen sich im Alltag durch regelmäßige Bewegung und positiv wirklich beeinflussen. Wie Psychotherapie wirklich dabei helfen kann, darüber wollen wir jetzt nämlich sprechen mit Andreas Fünd. Er ist nämlich von Physio Deutschland. Hallo.
1: Hallo.
0: Warum spielt denn Bewegung bei der Vorbeugung von Herz-Kreislauf-Erkrankungen denn wirklich eine so große und wichtige Rolle?
1: Was nicht gebraucht wird, verkümmert. Letztlich nicht nur die Muskeln, sondern auch das Herz- und Gefäßsystem. Schon in den 60er Jahren hat man die nachgewiesenen positiven Effekte von Bewegung letztlich erkannt. Und man wollte damals schon ein Rezept für Bewegung etablieren. Leider steht ihm das Gesetz der Trägheit im Wege.
0: Ja, warum fällt es denn uns oft schwer, ausreichend aktiv zu sein?
1: Na, wir haben uns angewöhnt, im Alltag Bewegung zu sparen. Fahren lieber Auto statt Fahrrad. Gehen wenig, Bequemlichkeit geht vor, Treppe statt Fahrstuhl wäre ja zum Beispiel ein Konzept. Oft ist es jedoch, wer etwas will, sucht Wege, wer etwas nicht will, findet Gründe. Physiotherapie hilft dabei, im besten Fall Wege zu finden.
0: Ja, welche Warnsignale sehen Sie denn bei Menschen, die später Herzprobleme entwickeln können?
1: Schwierig sind die stummen oder falsch interpretierten Signale und da unterschätzt man häufig den Bluthochdruck. Falsch eingestellter Diabetes 2. Signale, die der Körper aussendet, werden häufig auch gern erstmal orthopädisch interpretiert, also Kopf- und Rückenschmerzen. Ja? Wenn Bluthochdruck wehtäte, würde man in vielen Städten wahrscheinlich sein eigenes Wort nicht mehr verstehen.
0: Ja, wie viel Sport sollten wir denn in der Woche so treiben?
1: Die Deutsche Gesellschaft für Prävention und Rehabilitation, die sagt, 5-mal die Woche 30 bis 45 Minuten moderater Sport. Ich nenne das einfach Laufen ohne zu schnaufen. Was so ein bisschen hinten runterfällt, ist manchmal das Krafttraining. Das sollte nicht vernachlässigt werden, aber dann auch niederschwellig.
0: Ja, welche Rolle spielt denn Psychotherapie dabei, die Herz-Kreislauf-Erkrankung denn vorzubeugen?
1: Die Physiotherapie unterstützt Menschen hin zur Aktivität. Physiotherapie ermöglicht vielen Menschen auch Teilhabe. Und wir sind ja die Bewegungsspezialisten sozusagen. Wir erarbeiten ja mit den Patienten Wege weg von der Therapie auf der Behandlungsbank hin zur Aktivierung. Und hier muss man auch sagen, dass wir ja Präventionsangebote, vor allen Dingen auch in Gruppen, eben zur Verfügung und zur Unterstützung stellen können.
0: Ja, welche Rolle spielt denn Psychotherapie dabei? Wer lange wirklich keinen Sport gemacht hat und sich unsicher fühlt, wie gelingt denn so der Einstieg?
1: Ich finde es wichtig, dass man sich Verbündete sucht. Dazu gehören auch Physios als Bewegungsspezialisten, aber auch niedrigschwelliger zum Beispiel die Familie, der Spaziergang einmal. Das Tempo sollte man so wählen, dass man sich gut unterhalten kann. Auf jeden Fall sollte man zum Start Screening-Angebote wahrnehmen. Zum Beispiel Sport mit Herz, wie wir es im Herz- und Diabeteszentrum angeboten haben. Gibt aber auch andere Anbieter. Und die werden von den Krankenkassen häufig unterstützt. Das sollte man auf jeden Fall wahrnehmen, um Risiken auszuschließen.
0: Okay. Ja, also regelmäßige Bewegung kann wirklich ja einen wichtigen Beitrag zur Herzgesundheit leisten. Mehr Informationen dazu und rund und das Thema zur Rolle der Psychotherapie. Das könnt ihr euch nachlesen unter psycho-deutschland.de. Schaut da gerne vorbei und wir machen fix weiter. Wir haben ja schon gleich Feierabend, ne?
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0: Ein wirklich cooler neuer Song, Dua Lipa mit Popsala, Training Song, Training Season. Wirklich geiler Song. Was auch ein geiler Song war, das habt ihr gar nicht so mitbekommen, das habe ich ja nicht in unserem Gamescom-Zusammenfassung gesagt. Wir waren ja 5 Tage auf der Messe und wir sind fast täglich, habe ich entsprechend Livestreams gemacht von der Messe und ich bin ja so ein Mensch, ich mag ja auch Musik und dann gehe ich tatsächlich auch mal an der Retro- und Family-Area vorbei und an der entsprechenden Stage und höre dann von einer guten Person, dass er ein folgendes Lied singt und dann tatsächlich auch gar nicht verkehrt. So klang's. Und auf jeden Fall. Auf jeden Fall hat er wirklich sehr, sehr gut gesungen. Und da habe ich dann gesagt: Ey, komm, wir müssen diesen Song mal spielen. Crow und Traum. Lange nicht mehr im Radio gehört. Ich glaube, heute ist verpasst ein Punkt dazu. Ich wünsche euch einen schönen Abend. Bis nächste Woche hier zu deiner Afterwork. Und jetzt weiß ich, wo der Tonfehler war. Ich habe mich gewundert, wo der Tonfehler ist. Ah, hier ist er.
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0: Ihr könnt gerne mitsingen, ne? Ihr kennt es ja. Crow und Traum. Ciao!

Die Doppel-Larsen-Nummer, das war Sarah Larsen einmal mit Midnight Sun und gerade gehört Lush Live. Der Song ist gefallen von Position 22 auf die 37. Olivia Dean steigt wieder von 40 auf 36. 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
3: Kitschkrieg und gut genug auf der Position Nummer 35 von 29 runter. Und hier ist der zweite Re-Entry. Taylor Swift ist wieder da. I knew it, I knew you.

0: Re-Entry auf der 31. Sombra ist wieder da mit Homewrecker. Hier ist der erste Neuzugang Musik aus Deutschland, Sido. Und der Song heißt Ich.
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1: Neu dabei auf der 30, Sido und Issa. Die Eurotop 40, wir blicken jetzt mal auf die internationalen Hitlisten in Amerika. Die ersten drei. Auf drei Tame Impala, Dracula auf zwei, Ariana Grande, Hate That I Made You Love Me und Ella Langlady 1, Choosing Texas. In Great Britain, ermittelt von ABC, Charts, die ersten drei auf drei, Sienna Spyro, Great Expectations, Stella Left, die Boston, die 2 und die 1, Shakira und Burna Boy, Die, Die. Und in Deutschland die ersten drei, auf der 3 hier, Ügel, Moving to the Sun, auf 2, Tempest City, Self-Aware und die 1, Shakira und Burna Boy mit Die, Die. So, wir gehen nach Griechenland. Die Nummer 1 der griechischen Charts, ganz frisch dort oben angekommen, ist Saski und das Lied heißt Ores. Hören wir jetzt außer Konkurrenz.

Stella, Lefty und Boston diese Woche auf der Nummer 29, von 33 gestiegen. Willkommen zu Sam Fender und Olivia Dean, die steigen auf von 30 auf 28 in Rain Me In.

Immer noch dabei, Alex Warren, Ordinary. Der Song ist in dieser Woche auf der Position Nummer 25, runter von der 17. Cat's Eye haben wir auch dabei auf der 24, eins runter, hier ist Animal.

0: Soweit Ella Langley. Wir kommen jetzt zum zweithöchsten Neuzugang auf der Position 21. Summer Jam nochmal und nochmal Shirin David. More Money, More Haters.
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1: Hier ist die zweite Stunde der Euro Top 40, die 40 populärsten Tracks Europas. Die Songs, die in Europa am meisten verkauft, am meisten downgeloadet, am häufigsten im Radio gespielt wurden und am besten gestreamt worden sind, ermittelt von APC Charts. Es ist immer noch die Ausgabe 36 des Jahres 2026. Wir haben drei Neuzugänge, zwei davon haben wir schon gespielt. Und zwar auf der Position Numero 30 Sido und Issa und auf der Position 21 Summer Jam und Shirin David, Mo Money, Mo Haters. Wir haben noch einen, der kommt gleich. Die ersten drei der letzten Woche auf der 3, da stand Another und Talk to You, auf 2 Ügel und Moving to the Sun an der Spitze Shakira und Burna Boy mit Die Die. Ob es eine 10. Woche wird, erfahren wir später. Vor den Top 10 blicken wir zurück ins Jahr 1996. Jetzt spielen wir erstmal die 19 von 20. DJ oder beziehungsweise The Bowser. Hier ist Magnetic.

0: Bad Bunny auf 17, Nui Vajol. Jetzt die 16 ist der Top-Einsteiger für heute. Ein Song, der uralt ist, aber jetzt erst in die Charts gekommen ist, aufgrund des Todes von Dolly Parton. Den letzten Woche ist sie gestorben, Alter von 80 Jahren. Das Lied ist aus dem Jahr 1973 und ist jetzt erst in den Charts. Damals, als es zum ersten Mal rausgekommen war, war das kein großer Erfolg. Es war in Amerika in den Billboard-Charts nur eine Nummer 60. Jetzt ist das Ding in Europa durchgestartet auf 16. Hier ist Dolly Parton und Jolene.
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Mr. Brightside, die Killers auf der Nummer 15 von 16, und das war die 14, Babe Rexha und Faithless New Religion. Wir haben nochmal Moby Joe jetzt im Programm, von 14 wieder auf 13 rauf, Pile.

Justin Bieber und Nicki Minaj, Beauty and the Beat fällt von 8 auf die 11, davor die 12 von 13, DJ Goja mit My Chico. So, wir gehen zurück ins Jahr 1996, die ersten 5, 7 Days in 1 Week, BBE auf der 5, 4, Macarena, Los de Rio, Ready or Not, Fugees auf der 3, auf 2, nochmal die Fugees, Killing Me Softly und an der Spitze damals die Spice Girls mit Wannabe. 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

Vor 30 Jahren die 1 der Euro Top 40, das waren die Spice Girls und Wannabe. Hier sind die Top 10 von dieser Woche von 11 auf 10. Teddy Swims, Mr. Know It All.

Musik aus dem Film Spider-Man Brand New Day, Tame Impala, Loser, die Nummer 6. Hier sind die ersten 5 von dieser Woche in den Charts, unverändert in Europa auf der 5. Temper City, hier ist Self-Aware.

2 unverändert, Ügel, Moving to the Sun. Und hier sind nochmal die Top 10 von dieser Woche. 10 von 11, Teddy Swims, Mr. Know-It-All. 9 von 10, Alex Warren, Fever Dream. 8 von 9, Tame Impaler, Dracula. 7 bleibt Ariana Grande, Hate That I Made You Love Me. 6 bleibt Tame Impaler mit Loser. 5 bleibt Temple City, Self-Aware. Und von 3 auf 4, Another mit Talk to You. 3 von 4, Ügel, Jamaican Bam Bam. 2 bleibt Ügel, Moving to the Sun. Und zum 10. Mal auf der 1, Shakira und Burner Boy mit Die Die. Das waren die U-Top 40 für diese Woche. Ich bin Jost Alpe. Ich wünsche euch natürlich eine schöne Woche. Bis zum nächsten Mal. Und hier ist die 1. Die, die. Bye, bye. Tschüss.

0: Und damit hallo und willkommen hier aus dem Soundtrack-Studio in Köln zu einem neuen Soundtrack Extra. Bei uns heißt es heute wieder mal zurück in die 80er Jahre. Ja, wir spielen den Rock, den Pop, den Soul und die Dance-Music der 80er Jahre. Auf der Playlist stehen heute Künstler wie das Orchestral Maneuver in the Dark, Heaven 17, Joe Dolce, wer erinnert sich noch an Joe Dolce? Mit dabei die Thompson Twins, Jim Steinman und viele, viele mehr. Ja, ich sage wie immer nur eins, gute Unterhaltung.
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0: 2 Stunden lang haben wir heute in diesem Soundtrack extra die Hits der 80er. Und wir beginnen mit einem der Superstars der 80er. 1987, sein erster Nummer 1 Hit, Rick Astley, Never Gonna Give You Up.

0: 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Und vieles, vieles mehr. Alles Hits von Rick Astley. Das hier war sein erster Nummer 1 Hit. 1987. Der Teenie-Schwarm. Rick Astley, never gonna give you up.
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0: Das Funk-Instrumental Pick Up the Pieces ist vermutlich der größte Hit und der bekannteste Hit von der Average White Band aus den USA. 1980 hatten sie einen weiteren Top-10-Hit in den USA. Hier ist die Average White Band und let's go!

So klangen sie, die Tanzmusik in den 80er Jahren. 1980. Average White Band. 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

0: Ein Million Seller. 1988 war das Jahr. Und es war ihr einziger Hit. Robin Beck und First Time.
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0: Die Titelzeile It Ain't What You Do, It's The Way That You Do It regt zum Nachdenken an. Und genau dieser Titel war 1982 eine Top 10 im United Kingdom. Hier ist eine Oldie-Rarität von The Funboy 3 und Bananarama.

Tja, das hier, das sind Rock'n'Roll Dreams in voller Länge von Jim Steinman. Der Mann, der für die meisten der großen Hits von Meatloaf verantwortlich war. 1981 sein Erfolgsalbum Bad for Good und daraus ausgekoppelt diese Hitsingle Rock'n'Roll Dreams Come Through. Hallo und willkommen nochmal zu unserem heutigen Soundtrack-Extra zurück in die 80er Jahre. Wir machen jetzt einen Rhythmuswechsel. Hier ist der beliebteste Party-Hit des Jahres 1981. Wie wär's mit Joe?

0: Einer der ganz großen Hits des Jahres 1981. Der Partyhit. Joe Dolce. Und so ist das.
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zurück in die 80er heute. Tanzmusik der 80er, Shalama. Gern gespielt bei Disco-Shows damals. I can make you feel good. Hallo und willkommen nochmal zu unserem heutigen Soundtrack Extra. Zurück in die 80er Jahre. Wir spielen hier wie immer auf deinem Lieblingssender heute einige der größten Hits der 80er Jahre. Diese Band war so erfolgreich in den 80er Jahren. Die hatten Hit über Hit. 1986, das Orchestral Maneuvers in the Dark und If You Leave.

Die haben so wundervolle Synthi-Sounds produziert. Orchestral Maneuvers in the Dark. Oder ganz einfach das Kürzel OMD. 1986, If You Leave. Die beiden Köpfe hinter dem Orchestral Maneuvers in the Dark, das waren die beiden Engländer Andy McCluskey und Paul Humphreys. Während meiner Zeit bei RTL Plus Television in Luxemburg haben wir uns sehr oft getroffen und es entwickelte sich eine recht nette Freundschaft. Hier ist ein zweiter Hit von OMD von 1984. Hier ist Locomotion.

Noch ein Million-Seller aus den 80ern, 1980, Dr. Hook und Sexy Eyes und heute noch ein sehr gerne gespielter Radio-Hit. Wenn man an die 80er Jahre denkt, dann darf man diese Dame hier nicht vergessen. Soul und Funk Music, das war ihr Markenzeichen. Ihr Hit 1984, Chaka Khan, I'm Every Woman.

1994 hatte Whitney Houston, die großartige Whitney Houston, mit I'm Every Woman ein Hit. Aber das Original stammt aus dem Jahre 1984. Chaka Khan, ihre Version unvergessen von I'm Every Woman. Und wieder drehen wir die Uhr zurück und gehen diesmal ins Jahr 1981. Hier ist Musik von einem Teenie-Liebling. Hier ist Rick Springfield und Jess's Girl.

Er war absoluter Mädchenschwarm. Rick Springfield. 1989, sein Hit. Ein Rock'n'Roll Oldie, Jessie's Girl. Das ist Musik von Peter Hedrich aus Herten im Ruhrgebiet. Viel bekannter ist er natürlich unter seinem Künstlernamen Peter Kent. Hier ist sein Nummer 1 Hit von 1980 in der Bundesrepublik. It's a

0: Foxhit des Jahres 1980 aus dem Ruhrgebiet. Peter Kent und It's a Real Good Feeling.
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0: Unser heutiges Soundtrack extra heißt Zurück in die 80er. Und die erste Stunde wollen wir auch mit dem Instrument der 80er beenden, nämlich mit Synthesizer Sound. Hier einer der großen Hits von Depeche Mode, diesmal aus dem Jahre 1981.

Auch die zählen zu den erfolgreichsten Bands der 80er Jahre. Depeche Mode, 1981, Just Can't Get Enough. Tja, das war Teil 1 unseres heutigen Soundtrack-Extras zurück in die 80er. In ein paar Minuten sind wir zurück mit mehr Superhits der 80er Jahre. Bis gleich.

Und damit hallo und willkommen zur zweiten Stunde unseres heutigen Soundtrack-Extras Zurück in die 80er. In dieser zweiten Stunde haben wir Künstler wie Cyndi Lauper, Cook Robin, Hazel Dean, Paul Young, Joe Jackson, Champagne und viele, viele mehr auf unserer Playlist. Und ich sage auch jetzt wieder, gute Unterhaltung. Und beginnen wollen wir diese zweite Stunde mit einem Hit von Madonna 1984 mit Like a Virgin. I made it.

Erste Madonna-Hit, das war 1984, natürlich Holiday. Das war ihr zweiter Hit, im Oktober 84 erschienen. Und wieder ein großer Hit, ein zweiter großer Hit für Madonna, Like a Virgin. 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Rock'n'Roll! Er gehört zu den besten Rock'n'Rollern aller Zeiten, Tom Petty and the Heartbreakers, I Won't Back Down.

Der ist leider schon von uns gegangen. Tom Petty und seine Heartbreakers. Einer seiner ganz großen Rocknummern. 1989 war das. I won't back down. Jetzt geht's nach Großbritannien. Der Wave der 80er Jahre. Seltener Oldie geworden mittlerweile. Wir spielen's heute nochmal. Die Thompson Twins und ihren Titel Hold Me Now.

MC Michael G und DJ Sven waren zwei DJs aus den Niederlanden. Ihr Titel Holiday Rap war einer der größten Sommerhits des Jahres 1986. Die Karriere von Cyndi Lauper, gebürtige New Yorkerin, begann im Jahre 1983 mit diesem Titel. Wir erinnern in diesem Soundtrack extra heute an Girls Just Wanna Have Fun.

0: time after time. True Colors oder I Drove All Night. Alles große Hits von Cyndi Lauper. Das war der Beginn ihrer großartigen Karriere 1983. Girls Just Wanna Have Fun.
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Sehr erfolgreiche Rhythm and Blues Musik hier aus den 80er Jahren. Leider nur ein One-Hit-Wonder. Champagne 1981 mit How About Us.

So klang die Rockmusik der 80er Jahre. Einer der größten Rockhits des Jahres 1987 von der Cutting Crew. I just died in your arms tonight. Und immer wieder haben wir in unserem heutigen Soundtrack extra zurück in die 80er Soundtrack All-Time Classics bzw. One-Hit-Wonders im Programm dabei. Das ist wieder so ein One-Hit-Wonder, hört man gar nicht mehr im Radio. Heute erinnern wir an Orange Juice 1992.

Ein extravaganter Sound war das hier bei diesem Titel, bei diesem One-Hit-Wonder. Orange Juice, ihr Hit, ihr einziger Hit. 1982 heute gespielt, Rip It Up. Tja, und damit nochmal hallo und willkommen hier auf deinem Lieblingssender bei unserem heutigen Soundtrack extra zurück in die 80er. Wir spielen bereits seit über anderthalb Stunden die größten Hits wieder mal der 80er Jahre und wir haben noch 30 Minuten Sendezeit. Weiter geht's jetzt mit diesem Soundtrack Dance Klassiker. Und wieder so ein Titel, den man kaum noch im Radio hören kann. Außer man hört natürlich den Soundtrack. Heute mit diesem Soundtrack extra zurück in die 80er. Aveline, Champagne King und Shame.

0: Fillers des Jahres 1982. Die großartige Evelyn Champagne King. Und das war die Maxi-Version von Shame.
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0: come back and stay. Every time you go away, Love of the Coleman People, um nur einige der großen Hits von Mr. Paul Young zu nennen. Und natürlich das, was wir hier gespielt haben. Sein erster Nummer 1 Hit 1982. Wherever I lay my head, that's my home.
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0: Ja, sie war auch eine Ikone der Dance Music der 80er Jahre. Aus London, Hazel Dean. Und einer ihrer Hits damals 84, das Jahr Searching, I Gotta Find a Man.
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Das waren exklusive Grüße von Annie Lennox und Dave Stewart, natürlich von den Eurythmics, an alle Soundtrack-Hörer. Einer ihrer großen Hits 1982, Love is a Stranger. Und wir bleiben in Großbritannien und auch im Jahre 1982 und spielen Musik von Joe Jackson, geboren 1954 in Burton-upon-Trent. Das liegt in Staffordshire in Großbritannien natürlich. Hier ist sein größter Hit, sein bekanntester, 1982, Joe und Stepping Out.

0: hören unbedingt noch in diese Playlist heute. Hatten wir auch angekündigt. Cock Robin. 1986. Heute noch eine Radio-Hit. Just Around the Corner.
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0: Für einen letzten Titel soll es heute noch reichen in unserem Soundtrack-Extra zurück in die 80er Jahre. Wir gehen in die Mitte der 80er Jahre ins Jahr 1985. Einer der schönsten Titel des Jahrzehnts und von Mr. Bruce Springsteen. Hier ist I'm on Fire.

Der großartige Bruce Springsteen macht heute den letzten Titel in unserem Soundtrack Extra 1985. I'm on fire. Robert Rosbach sagt jetzt auf Wiederhören. Denn das war's dann für heute. Das war unser heutiges Soundtrack Extra. Zurück in die 80er Jahre. Ich hoffe, die Titelauswahl hat gefallen und freue mich auf ein Wiederhören, wenn es wieder heißt, hier ist der Soundtrack deines Lebens, wie immer zu hören auf deinem Lieblingssender. Bis dahin sage ich Tschüss und alles Gute, hier aus dem Soundtrack-Studio in Köln, als ihr und euer Robert Rosbach. Bye-bye!

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1: Im Studio Fabian Hoffmann. Schönen guten Abend. Es ist die schwerste Wahlniederlage, die die CDU seit Jahrzehnten eingefahren hat. Das hat Bundeskanzler Friedrich Merz nach der Schlappe seiner Partei bei der Wahl in Sachsen-Anhalt gesagt. Er sei schockiert über den Sieg der AfD und kündigte Konsequenzen auch auf Bundesebene an. Merz stellt aber klar, am Reformkurs will er zusammen mit der SPD festhalten.
2: Unser Land braucht grundlegende Reformen. Dass wir sie auch nicht nur rational begründen, sondern emotional vermitteln müssen, ist jetzt eine gemeinsame Aufgabe, der ich mich auch stelle. Es geht um nicht mehr und um nicht weniger als um die Zukunft unseres Landes und die Chancen unserer Kinder und Enkelkinder.
1: Auch im August hat die Deutsche Bahn ziemlich gebummelt. Nur rund 54% der Züge kamen pünktlich ans Ziel. Das war gegenüber den Vormonaten nur eine leichte Verbesserung. Die Bahn macht die Rekordhitze dafür verantwortlich. Das habe unter anderem zu technischen Problemen geführt. Russland schließt alle Goethe-Institute. Das deutsche Generalkonsulat in St. Petersburg muss auch dicht machen. Der Kreml reagiert damit auf die Schließung des Russlandhauses in Berlin. Das hatte die Bundesregierung angeordnet. Sie macht Russland für den versuchten Drohnenanschlag am Flughafen Leipzig-Halle verantwortlich. Es ist ein großer Schritt bei der Energiewende. In Sachsen entsteht jetzt einer der leistungsfähigsten Batteriespeicher Deutschlands. Der Speicher in Boxberg soll Stromschwankungen bei der Windkraft und bei der Solarenergie überbrücken. Thoralf Schirmer vom Energieunternehmen LEAG sagte uns zur Größenordnung:
3: Wenn wir das jetzt also rein rechnerisch machen, sind es 640.000 Haushalte, die für 4 bis 6 Stunden versorgt werden könnten, wenn Wind und Sonne gerade nicht da sind. Also das ist vergleichbare Größe der Monopolregion Dresden.
1: Der Batteriespeicher in Boxberg soll bis Ende nächsten Jahres ans Netz gehen. Ungewöhnlicher Protest in Warschau. Dort sind rund 30 Roboter vor dem polnischen Digitalministerium auf die Straße gegangen und haben eine Regulierung für künstliche Intelligenz gefordert. Hinter dem Protest steht eine Initiative, die sich mit den Auswirkungen von KI auf den Arbeitsmarkt beschäftigt.
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4: Mit KI-Support. Viele Wolken gibt es heute Abend und in der Nacht und im Nordwesten kann in der zweiten Nachthälfte vereinzelt auch mal etwas Regen dabei sein. Sonst bleibt es meist trocken. Die Tiefstwerte liegen zwischen 18 und 10 Grad. Morgen dann im Nordwesten weiter viele Wolken und später öfter Regen bis zur Nordsee. Sonst meist freundlich, nur ganz vereinzelt ein Schauer oder Gewitter bei bis zu 33 Grad.
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1: Im Studio Fabian Hoffmann. Union und SPD wollen nach dem klaren Sieg der AfD in Sachsen-Anhalt Konsequenzen auf Bundesebene ziehen. Am eingeschlagenen Reformkurs will man aber festhalten, Eva-Maria Wölfel.
2: Ja, da sind sich alle einig. CDU-Chef und Kanzler Merz sagt, es gehe um eine stabile Zukunft des Landes. Aufgeben sei für ihn keine Option. Er wolle versuchen, die Menschen mit seiner Politik gezielter zu erreichen und nach Wegen zu suchen, wie die Regierung besser werden kann. Auch die SPD hält die angekündigten Reformen weiter für nötig, will aber wohl nachbessern. Co-Parteichefin Baas sagt, wir dürfen Sozialreformen nicht gegen die Menschen machen. Und ein Weiter-so geht nicht.
1: Die AfD feiert ihren Wahlerfolg in Sachsen-Anhalt, sucht aber noch einen Partner zum Regieren. Für CDU, SPD, Grüne und Linke kommt eine Zusammenarbeit nicht in Frage. Die AfD hat aber auch keine absolute Mehrheit. Spitzenkandidat Ulrich Siegmund.
3: Deswegen ist es jetzt unser Anspruch, genau diese stabile Mehrheit in den nächsten Tagen, Wochen zu organisieren. Ich habe das ja in meinen Eingangsworten schon gesagt, wie das aussehen könnte. Entweder durch die Unterstützung, und zwar vollständige Unterstützung einer Fraktion oder einzelner Abgeordneter.
1: Ja, und da kommt das BSW ins Spiel. Die Wagenknecht-Partei lehnt eine Zusammenarbeit mit der AfD nicht ab und sieht inhaltliche Schnittmengen. Statt Autos sollen im VW-Werk in Osnabrück künftig Rüstungsgüter gebaut werden, darunter Teile für ein Raketenabwehrsystem. Der Standort wird vom Land Niedersachsen und einem Investor übernommen. 3/4 der bisherigen VW-Jobs sollen nach der Übernahme erhalten bleiben. Sänger Xavier Naidoo soll wegen Volksverhetzung und Beleidigung der Prozess gemacht werden. Ihm wird unter anderem vorgeworfen, antisemitische Texte veröffentlicht zu haben, so das Landgericht Mannheim. Naidoo sorgt immer wieder für Aufsehen, etwa mit dem Verbreiten von Verschwörungsmythen. Die EU will in Grönland 200 Millionen Euro investieren. Einen entsprechenden Deal hat Kommissionschefin von der Leyen mit dem grönländischen Regierungschef unterschrieben. Es geht zum Beispiel um mehr Zusammenarbeit bei Bildung, Fischerei und erneuerbaren Energien.
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4: Mit KI-Support. Viele Wolken gibt es heute erstmal und vor allem im Nordwesten kann am Nachmittag auch mal etwas Regen runterkommen. Später wird es in der Südosthälfte häufiger freundlich mit Sonne. Zum Abend sind in der Osthälfte vereinzelt Schauer und Gewitter dabei, teils kräftig mit Sturmböen. Die Höchstwerte liegen bei 18 bis 33 Grad. Morgen dann deutlich kühler, ab und zu Regen, maximal 22 Grad.
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